0: Ja, hoch, da hat das mal versucht. Er hat 10 Ragas genommen, um sie in einen Disco-Beat zu packen. Ich weiß nicht, ob das funktioniert hat. Er hat zumindest geschafft, als Wikipedia-Eintrag, das war Charanit Sick mit dem Raga Todi.
1: Ja, weiter geht's mit was von dem Sampler. Der Sampler heißt Formentera 2026. Der ist gar nicht so gut, aber... Ich hab das kleinste Übel gefunden und in dem Fall der beste Song. Ja, ich hatte nicht mehr viel Material. Hier ist jedenfalls Leo Paoletta aus Italien. Der ist DJ und Remixer. Ja, wir hören Petra im Extended Mix.

0: Ja, das war, was war es denn eigentlich? Ach so, Leo Paoletta mit Petra im Extended Mix von einem Sample, der heißt Formentera 2026, kam am 8. August raus bei Vamos Music Talents.
1: Weil mich ja die ganzen russischen Raubkopierer-Seiten ausgesperrt haben. Nein, haben sie nicht. Die Software funktioniert noch nicht mehr, um unkompliziert was Raub zu kopieren. Ich werde da nicht näher ins Detail gehen. Die Google Capture, die haben alle umgestellt und seitdem ist es kompliziert geworden. Ist mir bei so kleinen Blogs wieder aufgefallen, dass die auch so schicke Sachen entdecken, die ich nicht entdecke. Und das ist Haus, The House Nummer 13, Reconcile, war nicht viel zu finden, ist natürlich am 11. Juni diesen Jahres auf Area Futura rausgekommen. Ich fand den Satz dazu schön. Wir wollen das Schweigen der Autobahn.

0: Ach, schön um die Uhrzeit, das britzelt so ins Hirn hier in der Hitze. Das war das Haus Nummer 13. Ich glaube, es ist eine Hommage an irgendeinen Film. Wahrscheinlich irgendwas mit Beton, brutal, ich habe keine Ahnung. Reconcile hieß der Track. Ja, ist gerade frisch rausgekommen.
1: Ja, jetzt kommt Freddy Fresh aus New York. Der ist ein DJ und Producer, bekannt in der Hip-Hop-Szene und auch in der Techno-Szene in Europa und in den USA. Und jetzt eine Anekdote am Rande. Ich hatte bei der Recherche über diesen Menschen aus Versehen Freddy Fish eingegeben. Und Freddy Fish ist ein Cartoon-Charakter aus dem Kinderfernsehen. Und ich war einen Augenblick ein bisschen überrascht.
0: Aber gibt's nicht diesen Freddy auch mit diesem, der immer rumrennt und Leute zermetzelt?
1: Das ist Freddy Krueger, aber das ist jetzt eine ganz andere Baustelle. Jedenfalls, jetzt kommt Freddy Fresh mit Dweezer. 1, 2, 3.

0: Das war Freddy Fresh mit Louisa. Four Sutras for Money Chain oder so ähnlich heißt die Schallplatte, kam am 8. August raus bei Electric Music Foundation.
1: Ach, wir sind irgendwie stehen geblieben in der alten Zeit, nämlich damals, in der guten alten Zeit sind wir stehen geblieben, nämlich damals in der guten alten Zeit des EDM bin ich nämlich gerade stehen geblieben. Dylan G. Nathan Dylan G. Nathan und Kit Spatula alias Michael Pardinas haben so eine kleine Split-LP 1999 gemacht, gelten wirklich als so Grundgerüst des EDM. Und der eine heißt Jäger und da habe ich mir Unity Gain ausgesucht. Scheint auf, na ihr wisst ja hier, Komplementärveröffentlichung, Re-Release oder wie die das alles nennen. Ihr sollt ja auch mal ein bisschen hier bei Spotify wieder die Münze lassen.

0: Ach ja, die gute alte Zeit. Damals IDM 1999. Ach ja, Planet Mu hat's wohl nochmal rausgehauen. Eine kleine Single. Unity, Gain and Hard Love. Ich hab davon Jenga ausgesucht. Und hier ist Pi-Radio und hier ist das Nachtprogramm der Freien Radios. Wir sind so ein bisschen veteranistisch? Zurückgewandt unterwegs in der Musik. Hast du jetzt auch noch so eine alte Scheiße?
1: Veteranistisch. Das beste Wort überhaupt. Ja, wie war das letztens? Sinauisch? Ja, sinauisch und veteranistisch. Hier könnt ihr noch was lernen, aber nicht gut. Jetzt kommt.
0: Wir sind unter uns, das hört der Kinder zu.
1: Jetzt kommt Annie Hall, die ist aus Spanien, darum heißt sie eigentlich anders. Ich glaube Alejandro mit Nachnamen. Und ist eine Themenplatte, da geht es um Sport in der Zukunft. Wie in 500 Jahren werden wir Sportveranstaltungen sehen?
0: Ich mache doch schon jetzt keinen Sport mehr.
1: Das ist mir doch klar. Der Song heißt Cyber Arena.

0: Das war Annie Hall mit Cyber Arena. Die Platte heißt Future Sports. Ist von Ende Juli, kam raus bei Synaptic Cliffs.
1: Und die OCs machen ja auch ein bisschen Sport, aber auf der Bühne. Die sind wahrscheinlich gefühlt schon 80, haben sich aber eine Geheimwaffe geholt. Die fehlende Schlüsselkomponente, ihr wisst ja, ihr hört ja schon die ganze Zeit zu, wegen dem überraschenden Krypto-Cracker, den sie hinzugefügt haben. OCs, I Was Denied Live in L.A. wird wahrscheinlich ein Riesending werden. 6, 7 Schallplatten, Live-Konzert, ihr wisst ja. Kann man immer wieder bringen, schön abgemischt. Kann man einfach so wegschnurzen.

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1: Ja, das waren die OCs, I Was Denied, live in L.A. Und ja, ihr wisst ja, hier sind die Subtracks und du musst ganz schnell weitermachen.
2: Ich mache ganz schnell weiter mit Martin Konski. Das ist ein experimenteller Elektronikkünstler aus Russland. Anscheinend muss er nicht an den Donbass, darum quadrater Zeit, um Musik zu machen. Ach Gott, Kriegswitze, nein, schneid's raus. Martin Konski mit I Sacrificed You to the Sun.

0: Ja, das war Martin Konski mit I Sacrificed You to the Sun. Die Platte heißt The Digital Remorse, ist vom 24. Juli, kam raus bei Artopoda Music. Oh Gott.
1: Was sehe ich denn da? Ja, ja, es gab so eine 12-Vinyl-Sonderedition von Prodigy wegen diesem 30-jährigen Jubiläum der legendären britischen Hitsingle aus dem Jahr 1996. Ich lese hier nur vor. Prodigy halt, Firestarter, ihr wisst ja, Andy C. Remix hat's nicht auf die Edition geschafft, auf die dreifach Blablub für $500 oder was weiß ich. Deswegen gab es jetzt eine Vinyl-Sonderedition und da ist der NDC-Remix drauf. Die EP heißt Firestarter X30. Ist auch so ein bisschen, hört sich an, ein bisschen wie eine Drohnenbeschreibung. Du weißt ja, wir waren gerade in Kriegsgebieten. Gab es damals schon Krieg? Ach, es gab immer Krieg.
0: Gab es damals schon Krieg? Oh. Ja.

0: Ich weiß überhaupt nicht, warum ich mich da immer ans Tacheles erinnere. Und die alten Militärschrottteile, die da auf dem Hof lagen. Und die, wie heißt das, Feuertonnen. Die gab es ja früher erst im Hip-Hop und dann in der Sesamstraße, wa? Und oh. Dann standen die im Tacheles und die ganzen Touristen sind vorbeigefahren. Ja, Prodigy, Firestarter, war so eine Hommage an, weil der ist ja auch schon tot, 40 Jahre ist er her, nee, 30 Jahre. Na gut, wir sind noch jung.
1: Ja, ich bin heute faul und deshalb gibt es nochmal was von der Ruhrpott-Ikone Stoppock, der übrigens in Hamburg geboren ist, obwohl er eine Ruhrpott-Ikone ist. Der hat sich in dem Fall mit Miss Ellie zusammengetan, die ich neuerdings ganz gerne höre, die ist aus Berlin. Und wir hören Cool durch Zufall.

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0: Ja, es war Miss Ellie und Stoppock mit Cool durch Zufall 26-70. Die Songs von Stoppock kamen raus am 7. August immer noch bei Glitterhaus.
1: Ja, ich versuche den Anschluss zu finden, weil ich habe ihn verloren. Cool durch Zufall. Teisegal ist auch cool durch Zufall.
0: Oh.
1: Stimmt nicht wirklich. Ich wusste nicht, was ich ja schreiben sollte zu dem neuen Album. Ich habe es jetzt, kommt gerade auf Dreck. Scheißegal, ist auch ein gern gesehener Gast, nicht nur weil er die Moog

0: Ach, ist das schön. Garage Punk funktioniert auch immer wieder. Und es gibt frischen Garage Punk immer wieder von Ty Segall. Neues Album Chrome heißt das, ist auf Drag City rausgekommen. Running to Nowhere hieß der Song. Wir kommen fast zum Ende, wa?
1: Ja, Ich mach noch mal Musik aus dem Supergirl-Film. In dem Fall Halsey, die ist aus USA. Die ist aus den USA. Der Titel heißt Safe Word, war so eine Single, 25. Und was habe ich gelesen? Trent Reznor, der irgendwie immer seine Finger im Spiel hat.
0: Hatten wir nicht vor kurzem gerade über ihn heimlich geredet?
1: Genau, der hat irgendwann mal eine Platte mit ihr produziert. Aber der macht auch alles für Geld.
0: Naja, der muss ja sein Studio voll tapezieren mit Synthesizern.
1: So ist es. Hier kommt Halsey mit Safe Word.

0: Ja, das war Healthy mit Safe Word von der gleichnamigen Single und die kam raus Ende Februar 25 bei Columbia Records.
1: Um Gottes Willen.
0: Um Gottes Willen.
1: Wir hatten gerade wieder über deutsche Punkmusik geredet und warum daraus nie was werden kann. Wie mit Hip-Hop, deutschen Hip-Hop, da wird ja auch nie was draus. Andere Thema, wir sind jetzt in Brooklyn, New York gelandet. Ein Komponist, kein Multi, nur ein Komponist, ein einfacher Komponist. Köhn, Holzkamp heißt er. Und ich fand die Platte ganz nett, Nightlife. Die kommt aber erst am 9. Oktober raus auf Western Vinyl. Slow Fox Run, habe ich mir da ausgesucht.

0: Ach ja. Schönes Schlagzeug. Hat mich ein bisschen angefixt an Erinnerungen an unseren Mr. Orange. Egal, das war Cohn Holtkamp mit Slow Fox Run. Die Nummer ist auf Nightlife rausgekommen, seinem neuen Album, was am 9. Oktober auf Western Vinyl erscheinen wird. Kommt aus Brooklyn, New York. Ich wiederhole mich immer. Wir sind am Ende. Ich sag schon mal Tschüss und du musst absagen, dein 30-Minuten-Song, den du hier ausgesucht hast.
1: Ja, wir machen den, sagst du, mit einem 15-Minuten-Song und zwar Fela Kuti, wer kennt ihn nicht.
0: Ich werde das gnadenlos hinten abschneiden.
1: Da wird dir nicht was übrig bleiben, weil irgendwann ist die Sendezeit zu Ende. Und der ist natürlich aus Nigeria und er hat einen hervorragenden Namen, so möchte man heißen. Der heißt nämlich komplett Olu Fela, Olu Sego und Olu Dodo. Ransomi Kuti, das ist doch nicht zu schlagen. Er ist übrigens, gilt als der Begründer des Afrobeats, ist übrigens auch aus dem Supergirl-Film und damit haben wir ihn noch Werbung gemacht für...
0: Ist das so eine kulturelle Aneignung, die ja gemacht haben? Weil er erzählt ja wirklich, ist ein bisschen Glied in der Kette von afrikanischer Identität.
1: Und deshalb durften sie den Film nicht spielen. Jo, ich denke, das kriegen sie, das geht gerade so. Hier kommt jedenfalls.
0: Das kann man doch nicht einfach so machen.
1: Mit Rofo Rofo Fight. Ja, Leute, denkt nicht drüber nach. Bis zum nächsten Mal. Tschüss.
0: In 4 Wochen. Tschüss.
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2: Wer ist denn dran? Hallo?
3: Ja. So, sag mal nochmal. Was ist jetzt los?
2: Hallo?
3: Ja, also SendFM, was ist los?
2: Ich bin in 5 Minuten da, ja?
3: Gut, weil du bist jetzt auf Sendung und was soll man denn jetzt spielen, so lange wie du da bist? Naja. So ist das mit den jungen Radiomoderatoren. Wir haben vorhin über Hedonisten geredet. Paul Preußler gehört zweifelsohne zu den jungen Hedonisten. Ja, spielen wir noch ein bisschen Musik.

0: Jetzt bin ich hier reingekommen in das kalte Studio
1: und es ist unerwartet warm. Tja, eigentlich bin ich schon die ganze Zeit hier, aber ich dachte mir, warum nicht mal 7 Minuten später anfangen? Und es ist mal wieder soweit, das Sandradio hier auf auf AM 884 PSND. Ja, das Sandradio. Send M schaltet sich ein. Und wie immer natürlich der Jingle, den man aber nicht Jingle nennt bei mir in der Sendung, sondern Vorspann. Also mit Vorspann. Und bevor ich den anmache, also hier seid ihr eingeschaltet oder auch nicht bei 884 Pi Radio und jetzt, wie vorhin schon 101-mal gesagt, Send M läuft an. Viel Spaß.

Ja, hier sind immer noch die Sandkörner und die Fenster offen. Ja, die Sandkörner streuen, die Fenster sind offen. Weiter geht es hier bei St. M. mit Musik aus, genau heute heißt die heißt das Thema die letzten Jahre. Und das werde ich zu einer Rubrik machen. Aber heute gebe ich der Thematik die 2 Stunden, also die letzten Jahre. Und ihr hört immer noch die Frequenz. Coming.

sind auf jeden Fall, zwei Sachen, die nicht zusammengehen. Whisky und Kaffee. Ich hab's noch nicht geschafft. Die Kaffeemaschine, diese Getränke. Oh, da hinten ist eine Spinne. Oh. Doch keine Schabe. Ja. Doch keine Kakerlake. Diese Schokoriegel und Getränkemaschine ist irgendwie im Arsch und ich muss mal raus, schnell auf mein Pferd. Und ja, natürlich immer schön mit den Sporen dran und niemals vergessen, wenn man absteigt, niemals in die Hocke gehen und auf jeden Fall Whisky und Kaffee nicht vermischen, ja. Also erstmal einen dunkelstarken geholt und die Whiskyflasche wird beim Reiten nach hinten, über den Rücken, über die Schulter, über den Kopf, über den Pferdearsch geworfen, losgelassen. Wir sind immer noch hier bei Piffy FM und zwar beim Sandradio. Immer auf Ultrakurzwelle, Ultraflutwelle. Wenn man jetzt Cent hören will, kann man natürlich auch woanders mal reinschalten. Zum Beispiel in Halle bei Korax gibt es auch mal Cent. Und da gibt es so ein paar kleine Jero-Remixes. Also wenn man durch Halle fährt, Korax freies Radio anschalten. In Berlin immer 8. Ultraflutwelle und zwar nennt sich das Radio hier Piffy und die Sendung Sand Radio. Also an ihr sattelt und die Sporen geschliffen.

Gut, 5 Uhr. Hier ist der letzten Sendung, bevor die Radio Edition Show mit Musik von Künstlern und Labels auf brainwashed.com.

Radio. Sie senden trotzdem. Wie geil ist das denn? Das geht ja gar nicht.

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1: Im Bereich Franco und Prenzlauer Berg. Und die zum Grunde, wenn Sie an Ihre Verlusten und Sie darum bitten, bis 24 Uhr den Betrieb einzustellen. Aus dem einfachen Grunde, damit die Berichterstattung ermöglicht wird. Denn sonst würde im Prinzip in den Rundfunkstationen, weil die anderen ihre Berichte nicht zu den Studios überspielen können. Verstehen Sie das? So, ich kann also nur an Ihre Vernunft appellieren und Sie darum bitten, Ihren Betrieb einzustellen. Wiederum von der Deutschen Post mit dem Kontakt aufgenommen. Herr Fahrt, es ist für mich ein schwieriges Problem jetzt. Sie liegen ja in einem Frequenzbereich, kommerziell. Woher wissen Sie, dass die Frequenz frei war? Das ist bloß der kommerzielle Punkt, der sendet dann eine halbe Stunde und dann wieder eine Viertelstunde aus der einen Ecke und dann... Also ich glaube nicht, dass Sie solche Messmittel haben, dass Sie das PL einschätzen können.
2: Nein.
1: Also das kann solche Sachen und ja, zumal Sie ja dann sich auf mich berufen werden und sagen, also die Deutsche Post hat ja gesagt, sie auch auf der anderen Frequenz arbeiten. Also ich kann es nur noch mal bitten, dass Sie, was weiß ich jetzt, Ihren Hörern noch einen ordentlichen Abgang verschaffen, dass Sie sagen, also...

0: So, yo, was ihr gerade gehört habt, das war Daniel Dariel unter dem Namen Xuxu. Und dieses Stück hat sich in die Sendung verirrt, weil wir nächste Woche am 14.07. ein Konzert in West Germany organisieren. Mit ihm und Maria Kamarova als Duo, glaube ich, Frere Tuck und Blues Dog. Und ich dachte, ich spiele so ein bisschen Zeug rein. Also ja, ab um 8, 14. Juli in West Germany. Und Pete, hast du auch was anzusagen?
1: Nee.
0: Nee, hast nichts zu sagen.
1: Heute nicht.
0: Ich war beim Festival im Speckgürtel von Berlin.
1: Bei welchen?
0: Wie so Klanglandschaften nennt sich das.
1: Spielst du nicht bald auf dem Festival?
0: Weil, aber es war aber das nennt sich Noise Garden, ja. Aber das ist erst
1: Ende. Und dann gibt es noch
0: Neu. Das ist jetzt kommendes Wochenende. Da spielt ja Eleni und auch Hilde, die nach uns cool, die Sendung macht. Ja.
1: Hilde macht nach uns die Sendung.
0: Ja, genau. Da gibt es hier Hilde. Und ihr Mann spielt auch. Und Sigourney und Thomas. Cool. Ja, viele Menschen, die auch teilweise dem Radio nahe sind, spielen da. Genau, dann spiele ich einfach noch ein Stück von den Künstlern, die da spielen, oder irgendwas ganz anderes? Wir können das ja auch untermischen. Die Nachricht ist raus.
1: Ja, ich mal was spielen und du mischst runter.
0: Okay,
1: ich mach so tanzbar, okay. Und dann kannst du
0: Machen wir.

wenn man die Form noch materialisiert, wenn man die Form bilden, dann...

erstmal sollte man sich gut kleiden. Also Papa sind ja gut gekleidet. Man sollte sich versuchen, gut zu benehmen. Tja, und da muss man auch sagen, dass es solche und solche Papa gibt, die einfach das Papa-Dasein übertreiben und dadurch diesen Eindruck von

0: Cashmere.
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2: Die vorsichtig an eure Tür klopfen. Und wir grüßen euch freundlich. Wartet bitte noch einen Moment. Öffnet uns noch nicht, denn wir sind noch dort, wo wir schlafen, ist's gemütlich. Und das Licht scheint durch so schöne Farben. Schon recken wir uns an die Tür und lauschen neugierig. Dort ein sausender Wind, dort ferne Vogelschwärme. Und wenn die bewimperten Lider ausgebildet sind, sich die Augen aufgeklärt haben, sind wir bereit, nach draußen zu spitzen. Dann ist auch unsere Zeit gekommen. Ein Aufleuchten in der Tiefsee, Sternschnuppen, die vorbeihuschen. Unsere Nasenspitzen werden sich ins Morgen strecken, während unsere Schwänze noch im Gestern flattern. Und so werden wir die Welt streifen. Kaum einen Atemzug nehmen.